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1: Mit Christina Adler. Die EU reagiert erleichtert auf die neue Zollankündigung aus den USA. Seit heute früh gilt ein allgemeiner US-Zollsatz von 10-12,5%. Wegen angeblich unzureichender Maßnahmen gegen Zwangsarbeit, wie es heißt. Dadurch werde sich im österreichischen Handel aber kaum etwas ändern, heißt es von Seiten der Industriellen Vereinigung. Ein bisher geltender weltweiter Sonderzoll von 10% auf US-Importe ist heute gleichzeitig ausgelaufen. Mit einem starken Auftakt ist Österreichs Tourismus in die diesjährige Sommersaison gestartet. Im Mai und Juni hat es mehr als 22 Millionen Übernachtungen gegeben. Das ist um 1,5% mehr als im gleichen Zeitraum des Vorjahres. Besonders gerne verbringen Gäste aus Deutschland ihren Urlaub in Österreich, gefolgt von den Niederlanden, der Schweiz und Liechtenstein sowie den USA. Die Grünen stellen sich gegen die geplante Bundesstaatsanwaltschaft. Die Koalition betreibe Etikettenschwindel. Der Gesetzesentwurf sei nicht von der Politik unabhängig, kritisiert grüne Justizsprecherin Alma Sadic. Geplant ist ja, dass künftig ein Dreierteam die Spitze der Weisungskette bilden soll und nicht mehr wie bisher der oder die aktuelle Justizministerin. Eine unabhängige Expertenkommission soll die Kandidaten vorschlagen. Für den Beschluss braucht es eine Zweidrittelmehrheit, die es mit den Grünen so nicht geben wird. Den Sternen etwas näher kommen kann man diesen Sommer in der Volkssternwarte Michelbach in Niederösterreich. Dort finden im August 3 öffentliche Führungen statt. Auf dem Programm stehen da unter anderem Beobachtungen von Sonne, Mond, Planeten und der Milchstraße. Ein besonderes Highlight gibt es am 12. August. Dann sind neben einer partiellen Sonnenfinsternis bei klarem Himmel sogar die Perseiden mit vielen Sternschnuppen zu sehen.
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0: wir nun zum Wetter für Wien.
1: Heute scheint den ganzen Tag über die Sonne, nur zeitweise ziehen dünne, hohe Wolken vorbei. Es wird sehr warm mit Temperaturen bis zu 30 Grad. Aktuell messen wir in Wien 13 Grad. Das waren die Wetteraussichten.
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1: Es ist kurz nach 6 Uhr und momentan kommen Sie ohne längere Verzögerungen oder Staus voran. Kommen Sie gut an Ihr Ziel.

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1: Mit Christina Adler. Die EU reagiert erleichtert auf die neue Zollankündigung aus den USA. Seit heute früh gilt ein allgemeiner US-Zollsatz von 10-12,5%. Wegen angeblich unzureichender Maßnahmen gegen Zwangsarbeit, wie es heißt. Dadurch werde sich im österreichischen Handel aber kaum etwas ändern, heißt es von Seiten der Industriellen Vereinigung. Ein bisher geltender weltweiter Sonderzoll von 10% auf US-Importe ist heute gleichzeitig ausgelaufen. Mit einem starken Auftakt ist Österreichs Tourismus in die diesjährige Sommersaison gestartet. Im Mai und Juni hat es mehr als 22 Millionen Übernachtungen gegeben. Das ist um 1,5% mehr als im gleichen Zeitraum des Vorjahres. Besonders gerne verbringen Gäste aus Deutschland ihren Urlaub in Österreich, gefolgt von den Niederlanden, der Schweiz und Liechtenstein sowie den USA. Die Grünen stellen sich gegen die geplante Bundesstaatsanwaltschaft. Die Koalition betreibe Etikettenschwindel. Der Gesetzesentwurf sei nicht von der Politik unabhängig, kritisiert grüne Justizsprecherin Alma Sadic. Geplant ist ja, dass künftig ein Dreierteam die Spitze der Weisungskette bilden soll und nicht mehr wie bisher der oder die aktuelle Justizministerin. Eine unabhängige Expertenkommission soll die Kandidaten vorschlagen. Für den Beschluss braucht es eine Zweidrittelmehrheit, die es mit den Grünen so nicht geben wird. Den Sternen etwas näher kommen kann man diesen Sommer in der Volkssternwarte Michelbach in Niederösterreich. Dort finden im August 3 öffentliche Führungen statt. Auf dem Programm stehen da unter anderem Beobachtungen von Sonne, Mond, Planeten und der Milchstraße. Ein besonderes Highlight gibt es am 12. August, dann sind neben einer partiellen Sonnenfinsternis bei klarem Himmel sogar die Perseiden mit vielen Sternschnuppen zu sehen.
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0: wir nun zum Wetter für Wien.
1: Heute scheint den ganzen Tag die Sonne, nur zeitweise ziehen dünne, hohe Wolken vorbei. Es wird sehr warm mit Temperaturen bis zu 30 Grad. Aktuell messen wir in Wien 15 Grad. Das war unser Blick auf das Wetter.
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1: Es ist kurz nach 7 Uhr und es gibt momentan keine größeren Verkehrsbehinderungen oder längere Staus. Wir wünschen eine sichere Fahrt.

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1: Mit Christina Adler. Hitze und Trockenheit setzen Österreichs Landwirtschaft immer stärker unter Druck. Je nach Region könnte die Ernte heuer um 30-50% schlechter ausfallen als im Vorjahr. Deshalb investiert der Bund in ein neues Forschungszentrum in Großnondorf in Niederösterreich. Dort werden Getreide und andere Pflanzensorten getestet, die mit weniger Wasser auskommen und Hitze besser aushalten. Elisabeth Jöchlinger vom AGES-Institut für nachhaltige Pflanzenproduktion.
2: Großnondorf liegt im sogenannten pannonischen Trockengebiet. Das heißt, es repräsentiert die Bedingungen von rund 250.000 Hektar Ackerland. Und dieses Gebiet zeichnet sich besonders aus eben unter häufigem Trockenstress. Und die hier gewonnenen Ergebnisse zeigen insbesondere, wie sich die Pflanzen unter derartigen Bedingungen tatsächlich bewähren.
1: Vor Ort werden unter anderem Weizen, Kartoffeln und Zuckerrüben angebaut und auf ihre Hitzebeständigkeit untersucht. Seit Anfang Juli kostet jede Online-Bestellung aus Ländern außerhalb der EU bis 150 Euro 3 Euro extra Zoll. Und das zeigt bereits Wirkung. Laut österreichischer Post ist die Zahl der Pakete von Plattformen wie Shein oder Temu in den ersten beiden Juliwochen um rund 50% zurückgegangen. Ab Oktober soll in Österreich dann außerdem die neue Paketabgabe von 2,40 Euro pro Sendung dazukommen. Nicht nur am Semmering, sondern auch im Raum Feldkirch in Vorarlberg hat gestern die Erde gebebt. Laut dem österreichischen Erdbebendienst hatte die Magnitude eine Stärke von 2,8. Etwa um 18.30 Uhr waren die Erschütterungen in der näheren Umgebung teilweise deutlich zu spüren. Meldungen über Schäden und Verletzte gibt es derzeit aber nicht. Die Starship-Rakete von SpaceX hat ihren neuesten Testflug fast ohne Probleme überstanden. Nach dem Start in Texas ist das größte jemals gebaute Raketensystem ins All geflogen und wie geplant wieder im Meer gelandet. Auch das Aussetzen von Satelliten wurde erfolgreich getestet. Langfristig will Starship so auch Menschen zum Mond und später sogar zum Mars bringen.
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4: Und somit einen wunderschönen guten Morgen aus der Steiermark, aus der Kargas-Auszeit. Und heute, ja, meine geschätzten Hörerinnen und Hörer, frühstücke ich gemeinsam mit einem tollen Kollegen, Freund und echten Schlagerstar, mit dem Hannes Lanz. Lieber Hannes, guten Morgen.
5: Einen schönen guten Morgen nach draußen. Liebe Grüße.
4: Wir sind heute da zu Gast in der Kargas-Auszeit. Da ist schon richtig viel los. Vielleicht bekommen Sie es auch zu hören. Ist zugleich dein Heimatort eigentlich fast dein Heimatort, oder, der Kallsdorf?
5: Mein Heimatort ist fern. Jetzt ist ca. 4 Kilometer weg von Kallsdorf, 4 Kilometer von Kargas Auszeit entfernt.
4: Da können wir heute nach einem reichhaltigen Frühstück auch zu Fuß nach Hause gehen. Ja. Lieber Hannes, du hast dir heute eine tolle Musi ausgesucht. Es wird in den nächsten 2 Stunden auch ein wenig international, aber ganz vorneweg zu Beginn, wie könnte man die Musik von Hannes Lanz aktuell als Schlagersänger bezeichnen?
5: Ich glaube, aktuell ist es eine erdige Schlagermusik mit schönen Texten, mit schönen Botschaften, mit Geschichten aus dem Leben und von der Produktion eigentlich sehr, sehr natürlich produziert. Also auf das möchte ich Wert legen. Die Gitarren sind live eingespielt und die Sounds sehr, sehr, sehr, ich stehe auf mystische Sounds, also aber sehr, sehr erdig produziert.
4: Sehr erdig produziert und vor allem sehr, sehr gut gemacht. Wir lassen uns gleich überzeugen. Wir starten mit Musik von Hannes Lanz. Und dann, lieber Hannes, erzählst mir bitte schon einmal, wie bei dir alles eigentlich so als Musiker und Sänger begonnen hat.

0: wir nun zum Wetter für Wien.
1: Heute scheint den ganzen Tag die Sonne, nur zeitweise ziehen dünne, hohe Wolken vorbei. Es wird sehr warm mit Temperaturen bis zu 30 Grad. Aktuell messen wir in Wien 17 Grad. Das waren die neuesten Wetterinformationen.
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1: Es ist kurz nach 8 Uhr und aktuell melden wir keine lang andauernden Verkehrsbehinderungen oder Staus. Wir wünschen eine gute Fahrt.

0: somit kommt auch gleich dann bald mal hier bei uns in dieser heutigen Sendung das Frühstück. Aber zuvor, lieber Hannes, nützen wir die Chance. Lass uns doch bald einmal erklären, wie du zu einem Musiker geworden bist. Das hat bei dir schon relativ früh begonnen, oder?
1: Ja, schon. Allein von meinem Vater, von meiner Mutter geerbt, mit 8 Jahren Akkordeon gelernt, mit 10 Jahren Schlagzeug, dann mit 12 Jahren Klavier und Keyboard. Mit 15 Jahren schon meine erste Band. Ich war dann schon mit 15 Jahren in der Schweiz, in Dergaschen, da bei dem, beim Schorsch habe ich gespielt. Und ja, das hat meine Zeit geprägt. Und dann mit 18, 19, 20 Deutschland, auf der Reeperbahn, auch beim Domfest. Also alle Facetten des Lebens als Musiker schon

0: gesehen?
1: Als internationaler minderjähriger Star war schon unterwegs. Dass es genau jetzt diese Schlagermusik wird, war dir das am Anfang schon klar? Weil ich glaube, du warst ja mit allem vertraut. Stimmungsmusik, Oberkrainer Musik und viel mehr. War das für dich, die Schlagermusik, schon immer so ein Phänomen?
0: Eigentlich nicht. Bei der Band habe ich immer die englischen Songs gesungen. Also Elvis singe ich sehr gerne oder Smokey. Und es war dann so, die Band hat sich nach 27 Jahren, das waren die Ferien, jetzt aufgelöst. Und eigentlich der Ideengeber war meine Mama. Sie hat dann gesagt, Buah, du schreibst so schöne Lieder. Ich habe mit der Monika Martin damals schon eine Nummer komponiert. Warum machst du nicht auch eine Solo-Karriere? Und sie hat mich dann irgendwie beflügelt dazu. Und so ist auch der Name Hannes Lanz entstanden. Denn Lanz ist der Mädchenname Name von meiner Mama.
1: Sehr, sehr interessant. Siehst du, auch jetzt habe ich schon einiges dazugelernt. Das Schöne dabei, musikalisch werden wir heute auch verwöhnt. Ich glaube, wir starten gleich einmal mit einer wunderschönen Melodie. Ich bin gespannt, wie das Frühstück schmecken wird. Es ist sommerlich, wir haben beste Temperaturen, einen guten Besuch hier. Und jetzt haben Sie zu Hause hoffentlich musikalisch gesehen die beste Unterhaltung.

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1: Der Hannes Lanz bekommt bei dieser Musik eine echte steirische Ganzelhaut. Lieber Hannes, wir kommen gleich zur ersten speziellen Rubrik, aber für mich schon sehr, sehr wichtig, wer war denn eigentlich so für dich zu Beginn deiner musikalischen Zeit, ja, das Idol schlechthin oder dein großes Vorbild?
2: Ja, ich bin ja gelernter Oberkrainer-Kordonist, ja, natürlich Slav Gavsenik, Lechner Burm, alle die Oberkrainer, die Sorten, da gibt's ja viele Oberkrainer-Partien und auch ich stehe auf diese Harmonika-Musik aus Slowenien, steirische Harmonika oder Akkordeon, also auch im Trio. Also alles das hat mich damals in meiner Jugendzeit beflügelt.
1: Ganz, ganz schöne Geschichten. Die erste Rubrik, die sich da nennt, das ist dein persönlicher Lieblingsplatz. Ich kenne dich sehr gut, du reist auch sehr gerne, aber wenn es da einen Platz gibt, wo du sagst, ja, da bin ich am allerliebsten, vielleicht einmal um durchzuschnaufen oder um wieder auf neue Songtexte zu kommen, dürfen wir das verraten, gibt es da einen Platz?
2: Der ist in Slowenien und der ist in Piran.
1: Tatsächlich. Warum Piran?
2: Ich bin ein energetischer Mensch. Da spürt eine Urenergie. Vielleicht war ich dann beim vorigen Leben schon mal auf der Welt dort. Aber wenn ich nach Piran reinfahre, dann bekomme ich eine Gänsehaut und dann bin ich innerlich, seelisch geheilt.
1: Ja, apropos Gänsehaut und vieles mehr. Wir bekommen jetzt das Frühstück serviert. Sie bleiben unbedingt mit dabei. Wo Musik zu Hause und vor allem wo die Stars, das muss ich ausbessern, eben zu Hause sind, da wohnen und vor allem auch diese Musik auf VM1 genießen. Wir sind gleich wieder da und zurück aus der Steiermark.

0: So, lieber Hannes, jetzt wird dann gefrühstückt. Du hast es auch erwähnt, ist es natürlich auch wichtig, via Radio mitzuteilen. Wir sind allesamt stolze Österreicher. Du singst ja auch auf Deutsch. Genau. Aber ich bin ehrlich, im Sommer so italienische Musik und vieles mehr, das passt halt richtig gut. Wir drehen die Zeit noch einmal zurück und kommen gleich zu deinem nächsten Liederwunsch. Da spielen wir eine flotte Oberkrainer Musik. Hört er nach wie vor jetzt auch im Jahre 2026 ab und an solche Melodien?
1: Ja, schon, im Autoradio, weißt du, mit Handy Bluetooth verbinden und dann so Bariton Bärl von der Lechner, von die Lechnerbuben, das ist schon was, was dich wieder so Energie bringt, was du, wenn du ein bisschen unkonzentrierst beim Autofahren, dann aber keiner und du bist voll da. Da brauchst du keinen Cola oder irgendwas.
0: Das Schöne dabei, auch hier herrscht gute Musik, bevor wir reingekommen sind, da läuft schon Radio VM1, also man merkt schon, das ist die Musik, die auch die Leute da in der Steiermark einfach brauchen. Hannes, bevor wir uns auf den Oberkrainer Titel seitens der Lechnerbuben freuen, noch eine Frage. Du bist vor allem auch ein sehr, sehr stolzer Familienmensch. Du unterhältst dich auch gerne mit deinen Fans. Das fällt mir immer wieder auf. War das schon immer so, dass man auch als junger Künstler gewusst hat, okay, das eine passiert auf der Bühne, aber man muss auch abseits der Bühne so richtig greifbar sein?
1: Ja, ist eher ein bisschen Manager-Deutsch, als man muss ganzheitlich denken. Also man muss schauen, warum sind wir Künstler erfolgreich? Weil wir ein gutes Umfeld haben, weil wir gute Fans und Fans haben. Und das Gesamte ist ein positives Bild, weil man muss einfach Kontakt haben, die Nähe zum Publikum. Und natürlich auch, man muss auch zeigen als Musiker, man hat eine Familie. Und dadurch ist es auch schön, dass auch die Leute, die meine Musik oder mögen, auch wissen, er hat eine gute Beziehung, dann mögen sie meine Musik. Und das muss alles zusammenpassen, finde ich.
0: Und das passt alles perfekt zusammen. Hier gibt es jetzt flotteste Oberkrainer Musik, damit wir allesamt super gut in diesen Samstagvormittag starten können.

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0: Da frühstücken wir gemeinsam, ihr Daniel Düsenflitz Müller und mein heutiger Stargast Hannes Lanz. Jetzt wird's ganz besonders spannend. Lieber Hannes, bevor wir zu deinem aktuellsten Hit kommen, wie oft nimmt er sich die Zeit, beziehungsweise hat er die Möglichkeit, sich diese Zeit zu nehmen, um ordentlich und ruhig frühstücken zu dürfen?
1: Das ist eher der Sonntag, da habe ich Zeit, weil unter der Woche habe ich einen Vertrieb mit Speiseeis und Getränken. Aber Sonntag mit meiner Frau, da gehen wir meistens nach Fernitz zu einer guten Konditorei, zu Fuß natürlich mit Walkingstecken und da machen wir ein kleines Frühstück oder zu Hause mal, aber eher sonntags.
0: Siehst du, das nennen wir ein sportliches Frühstück. So, und jetzt ist es soweit, wir kommen zu deinem aktuellsten Hit. Er gefällt mir richtig gut, lieber Hannes, vor allem, weil er solch eine interessante und trotzdem auch vor allem wichtige Botschaft mit sich bringt.
1: Ja, wer hat nicht Sehnsucht nach dem Leben, so heißt der Song. Eigentlich der manifestiert das Thema einfach, Gefühle zuzulassen, einfach zu reflektieren, was ist wertvoll im Leben, und das Wertvolle soll man stärken, einfach Sehnsucht nach Leben und einfach, dass alles weiterhin so gut bleibt.
0: Ja, dass alles weiterhin so gut bleibt, und damit alles noch besser wird, kommt er eben musikalisch jetzt wieder für Sie. Hannes Lanz hier bei uns auf Radio VM1.

0: Man darf jetzt schon gratulieren, Hannes, das ist dir wieder super gelungen. Du hast mir zuvor privat erzählt, den Text hast du für dieses Lied bekommen, aber du schreibst ja auch selber unglaublich viel. Wie funktioniert das, wenn man selbst schreibt und wenn man selbst dieses Gefühl hat, ja, das könnte ein Hit werden, und dann nimmt man trotzdem von jemand anderem einen Text, ist das einfach normal in diesem Job?
1: Ja, das ist eine Bauchentscheidung. Wenn der Text total für mich aufs Auge geschrieben ist dann und ich eine Gänsehaut bekomme, dann muss ich den nehmen. Der Hubert Molander, der hat mir den geschickt, mein Produzent. Ich habe gesagt, das ist eigentlich ein Thema und perfekt. Also da kann ich nichts besser machen.
0: Hannes, wenn du auf der Bühne stehst, mir fällt es immer wieder auf, du bist auch einer, der dann sofort den Sprung von der Bühne runter wagt, um dem Publikum näher zu sein, um auch diese Botschaften ausdrücken zu können. Ist es heutzutage im Schlagerbusiness dann trotzdem noch so, egal wie groß die Bühne ist, es entscheidet trotzdem das Herz, die Seele, diese Leidenschaft zur Musik?
1: Ich glaube schon, dass wir Musiker Energiegeber sind und das Publikum sind die Antennen. Ich glaube schon, wenn man was mit Herz singt, dass man das dann schon spürt. Natürlich gibt es auch Stimmungsnummern, wir sind ja auch als Musiker Dienstleister. Aber ich bin schon einer, der sagt, einmal eine Covernummer, einmal eine Nummer zum Mitklatschen, dann abstoppen und irgendwas wieder fürs Herz, wo dann die Hörerinnen und Hörer reinhören müssen auf den Text. Und ich glaube, man spürt schon die Energie dann, die gegenseitig sich beflügelt.
0: Ich muss gerade lachen, Hannes, all das passt eigentlich zur nächsten Wunschmelodie von dir, denn nach einem Hannes Lanz, da kann nur mehr einer kommen, und zwar Semino Rossi, ganz schnell erklärt, passt deswegen auch gut zusammen, ihr seid in Zukunft gemeinsam auf einer Bühne.
1: Ja, am 23. Mai, mein Kollege, der liebe Kollege Oliver Heidt und ich sind gemeinsam mit Semino auf der Bühne, und das ist für mich eine Herzensgeschichte, denn ich bin auch ein bekennender Fan von Semino Rossi. Mein Produzent hat einiges für ihn auch produziert und ich mag ihn, weil er so viel Gefühl hat und auch sehr privat lieber Mensch ist.
0: Ja, der Hannes Land hat zwar einen anderen Akzent, aber genauso die gleiche Leidenschaft wie Semino Rossi. Einen schönen guten Morgen nochmals hier für Sie aus der Steiermark. Wir frühstücken heute gemeinsam mit Hannes Lanz aus der Kagers Auszeit. Und hier kommt die musikalisch schönste Auszeit von und mit Semino Rossi.

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1: Es ist schon eine fantastische Geschichte. Da darf ich gemeinsam mit einem wundervollen Kollegen nicht nur frühstücken, sondern über dies und das plaudern. Sie zu Hause bekommen das mit und wir lernen eben Hannes Lanz auch noch persönlicher kennen. Hannes, wenn es für dich so einen Moment auf der Bühne gibt, wo du sagst, ja, der war für mich bis dato der Schönste, der Besonderste, gibt es so einen Moment?
2: Ja, ganz ein besonderer Moment war bei der Starnacht am Wörthersee im Vorprogramm live zwei Nummern zu singen vor 6.000 Leuten. Und der Andy Gavalier hat auch einen Soundcheck mit mir am Nachmittag gemacht, weil er hat auch am Abend live gesungen. Und das war schon cool eigentlich. Da waren die Tiger dabei, der Hannes Lanz und der Superstar Gabriele, wir drei haben Nachmittag Soundcheck gemacht und ich habe am Abend drei Nummern live gesungen, also vor der Fernsehsendung. Das ist ein Gänsehautmoment, ja.
1: Und wer kann das von sich schon behaupten, mit einem Andreas Gavalier gemeinsam einen Soundcheck gemacht zu haben? Ich mache einen anderen Check. Wir sind bei unserer Quizfrage der Woche angekommen. Hannes, heute machen wir es natürlich sehr schlagerlastig. Mhm. Es gibt viele Schlagerhits in der Steiermark, in Österreich, im deutschsprachigen Raum. Jetzt kommt auf uns, auf unsere Hörerinnen und Hörer, eine weltbekannte Melodie zu, die darfst du erraten. Was glaubst du, ist nach wie vor einer der bekanntesten Schlagerhits? Ich gebe dir einen Tipp, von zwei Männern gesungen.
2: Von zwei Männern, aber komponiert...
1: Vielleicht von Hannes Lanz, aber ich weiß nicht.
2: Lass mich mal studieren. Ist es vielleicht Geboren, um dich zu lieben?
1: Absolut richtig. Einer der größten Hits nach wie vor. Geboren, um dich zu lieben. Die Jersey mit Nick B. Da stimmen wir uns ein auf einen super Samstag mit. Da könnte man eigentlich jetzt schon sagen, schauen wir mal, was da los ist. Es ist unglaublich. Viele erkennen auch den Hannes Lanz schon auf den ersten Blick. Und somit hören wir uns jetzt diese Schlagerhymne an, bevor es dann gleich wieder weitergeht mit ganz, ganz interessanten Fragen rund um das Leben von Hannes Lanz.

0: Das Schönste dabei, lieber Hannes, wir haben heute noch eine gesamte zweite Stunde. Ich habe noch so viele Fragen an dich. Bis dato möchte ich zusammenfassen. Alles, was er macht, macht er mit Herz und ist der Leidenschaft. Hannes, zurück in deinen jungen Jahren angekommen als Sänger, als Musiker. Was hat eigentlich dort beim Autofahren für Musik gehört? Okay, Oberkraner Musik ist schon klar, aber du bist ja nach wie vor eine echte coole Socke, hast einen coolen modischen Stil oder Style. Was hat er sonst noch gehört?
1: Ja, alte Rocknummern, zum Beispiel ein Idol war immer John Bon Jovi. Da war ich bei vielen Live-Konzerten dabei.
0: Und das tatsächlich, live gesehen?
1: Ja, live gesehen, ein paar Mal im Wiener Neustadt, im Nova, in der Nova Parkhalle in Wien, also in Wels.
0: Kann man sich, Hannes, ehrliche Antwort bitte, von solch einem großen Star auch etwas abschauen, beziehungsweise solch Kleinigkeiten mit auf die Bühne nehmen?
1: Ja, schon mal singtechnisch und was mir bei John Bon Jovi mir sehr gefallen hat, er hat nie einen Skandal gehabt. Familienmensch, immer seine Frau an seiner Seite und was ich so mitbekommen habe, auch zu seinem ganzen Umfeld, zu seinen Musikern, war er immer ein ganz ein fairer, lieber Mensch.
0: Wie gesagt, heute frühstücken wir gemeinsam in der Steiermark von 8 bis 10 Uhr, also wir sind noch lange nicht am Ende und das Gesamte machen wir mit dem Schlagersänger Hannes Lanz hier in der Kagas Auszeit.

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0: Im großen Finale sind wir angekommen in der ersten Stunde. Hannes, es läuft hervorragend. Wir haben ein tolles Wetter, die beste Stimmung hier. Eine Frage hätte ich da noch in dieser allerersten Stunde. Jetzt wissen wir schon Bescheid, okay, er steht gern auf großen Bühnen. Das macht ja jeder Künstler, jede Künstlerin sehr, sehr gerne. Aber, und das ist mir jetzt wirklich wichtig, wenn ich dich so ansehe dann bei deinen Auftritten, du bist gefühlt in einer eigenen Welt. Wie würdest du diese Welt beschreiben?
1: Ja, du musst auf der Bühne einfach alles vergessen, dich wegbeamen, sage ich einmal, in eine positive Schwingung und einfach diese Nummer darstellen. Und da musst du einfach einmal das Ganze rundherum abschalten, weil wenn natürlich, wir haben den ganzen Tag Stress mit Musiker, aber so wie du, Daniel, wenn du dann in deinem Studio bist oder ich auf der Bühne, da musst du dich irgendwo in deiner eigenen Welt finden. Und eigentlich, ich versuche immer diesen Text oder diese Musik auch in kleinen Gesten umzuwandeln.
0: Und wir beamen uns nicht weg, wir sind gleich wieder da für Sie, wenn es da heißt, wo Musik daheim ist, heute mit Hannes Lanz. Und es macht mir einen Riesenspaß. Bis gleich.

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1: Mit Helene Feichtenhofer. Schönen guten Morgen. Der Wiener Wirtschaftskammerpräsident Walter Ruck ist nicht mehr ÖVP-Mitglied. Die Partei hat ihn gestern Abend ausgeschlossen. Er soll abfällig über Frauen und andere Wirtschaftsvertreter gesprochen haben. Ruck selbst zieht eine Kampagne gegen ihn und überlegt, gegen diese Entscheidung zu berufen. Er will deswegen auch weiter Wiener Wirtschaftskammer- und Wirtschaftsbundpräsident bleiben. Dem Image von Politikern und Funktionären tut das alles andere als gut, sagt Meinungsforscher Wolfgang Bachmeier.
2: Auf jeden Fall werden, muss ich sagen, jahrzehntelange Vorurteile in der Wahlbevölkerung, die immer mehr zunehmen, auch in den letzten Jahren bestärkt. Die Menschen sind schon seit langem und nicht erst seit den jüngsten Affären der Meinung, dass sich viele Politiker da oben ja sich richten und machen können, was sie wollen. Das heißt, dieses schlechte Bild wird bestätigt.
1: Von Grünen und Neos heißt zum Parteiausschluss von Ruck, er sei unumgänglich gewesen. Die riesigen Waldbrände in Frankreich und Spanien haben inzwischen schon mehr als 160.000 Menschen dazu gezwungen zu flüchten. In Frankreich ist vor allem die Stadt Bordeaux von den Bränden bedroht. Die bei Urlaubern beliebte Halbinsel Cap Ferret wurde vollständig evakuiert. In Spanien ist der Raum Madrid von den Waldbränden bedroht. Hier wurden bislang 25.000 Menschen aufgerufen, sich vor dem Feuer in Sicherheit zu bringen. Das autonom handelnde KI-Modell des Entwicklers OpenAI, das die Technologiefirma Hugging Face angegriffen hat, war wohl tagelang auf Hackertour, ohne dass es jemand von OpenAI gemerkt hat, berichten Insider. Demnach soll das System schon am 9. Juli versucht haben, aus seiner Testumgebung auszubrechen. Der Hackerangriff auf Hugging Face hat dann 2 Tage später begonnen und bis zum 13. Juli gedauert. Tennis, da kämpft die Österreicherin Lili Tager heute beim WTA-Turnier in Prag um den Einzug ins Finale. Sie trifft auf die Tschechin Barbora Krejčíková. Die 19-jährige Lili Tager gilt als Österreichs größtes Talent im Damentennis.
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4: Ein schlagerhaftiges Frühstück gemeinsam mit dem Hannes Lanz, das heute für Sie aus der Steiermark, aus der wunderbaren Auszeit, Kargas Auszeit kommt. Wir nehmen uns auch eine Auszeit, lieber Hannes. Wir haben in der ersten Stunde schon ganz viel von dir erfahren dürfen. Und das Schöne dabei, wenn ich da so rüberschaue, da geht der Radlweg vorbei, die ersten Sportler sind schon unterwegs. Ich glaube, wir sind wirklich stolz auf unser Landl, auf die Steiermark, auf Österreich, dass es uns da daheim so gut geht.
5: Ja, die grüne Mark Österreichs, also ich bin bekennender Lieblingssteirer, ich liebe die Steiermark und wir haben echt viele Facetten in der Steiermark und natürlich Steiermark ist natürlich immer ein Highlight.
4: Aber du hast auch vor wenigen Tagen, wo wir uns getroffen haben, über Kabardos so geschwärmt. Wir haben Sommerzeit, Urlaubszeit, was hat dich dort so begeistert?
5: Die Insel, wie die Insel gepflegt ist, wie die ganzen Einwohner miteinander umgehen. Die Autos bleiben am Abend offen, weil da wird nichts zugesperrt. Es gibt keine Kriminalität. Es ist eine Sensation, das gute Essen, die Freundlichkeit. Du spürst jeden Tag die Herzen von diesen Menschen. Und sie haben ihre Tradition behalten. Griechenland ist Griechenland, nichts links und rechts, es ist griechisch. Das ist herrlich.
4: Und wir blicken jetzt auch nicht nach links oder rechts, sondern wir starten ganz fantastisch, musikalisch gesehen, mit einem Duett. Und da gibt es ein Besonderes von dir, Hannes.
5: Ja, meine liebe Musikkollegin, die Christa Fatek, hat für mich ein Duett, also einen Song geschrieben, der aus diesem Song ist ein Duett geworden und der heißt Zu weit weg.

0: Das war für Sie Hannes Lanz mit Christa Fatek. Hannes, ist auch für mich immer schön zu sehen. Wenn man zum Beispiel auf einer Schlagerveranstaltung ist, dann ist es nichts ja, Außergewöhnliches, dass mehrere Künstler sich an diesem einen Abend die Bühne teilen. Da wird auch hinter der Bühne ein bisschen getratscht, gebrainstormt. Und ich glaube, das tut auch gut, oder?
1: Ja, das tut schon gut, ein bisschen Interessensaustausch und gegenseitig eigentlich ein bisschen Glück wünschen zum Erfolg. Mag ich immer gern, weil ich will, dass jeder erfolgreich ist. Und das ist, da haben wir ein gutes Team. Also sind wir immer liebe Kolleginnen und Kollegen auf der Bühne.
0: Ja, das tut natürlich sehr, sehr gut, wenn man weiß, dass man auch Kollegen und Kolleginnen hat, die das einem vergönnen. Apropos vergönnen, ich vergönne dir sehr, natürlich sehr, sehr gerne auch diese Zusammenarbeit mit deinem Produzenten. Und ich möchte das auch gerne mal in einer Sendung klarstellen. Es ist für einen Künstler nicht immer leicht. Jetzt hat man da eine Idee. Man weiß nicht, wird diese Idee umgesetzt oder nicht. Und dann braucht es eben Personen, die man vertrauen kann. Weil es kann ja auch sein, dass diese Idee jemand anderes hört und dann wird das vielleicht ein Hit von jemand anderen. Ich glaube, du hast da jemanden, wo du wirklich sagst, okay, mit dem oder mit diesem Team gehe ich durchs Feuer und es funktioniert seit Jahren über super sensationell gut.
1: Ich bin stolz, dass ich echt einen sehr, sehr, sehr, sehr, sehr guten Produzenten habe. Produzententeam Hubert und Anna Molander. Ich liebe diese zwei Menschen, weil sie auch Herzensmenschen sind. Und ja, und wir haben uns da eigentlich immer was vorgenommen und es wird auch umgesetzt. Und das Schöne bei Hubert ist, dass er mich als Musiker fragt, was für einen Sound willst du haben? Wie willst du die Gitarren gespielt haben? Mir wird nichts auf den Kopf gedrückt, sondern wir machen das gemeinsam, diese Styling vom Song.
0: Dann ist es auch zu 100% Hannes Lanz Musik. Apropos Musik und Co., jetzt spielen wir wieder schönste Schlagermusik und die Familie Molander wird sich freuen, denn du hast gesagt, eine tolle Kollegin ist zum Beispiel die Kärntnerin.
1: Die Charlene, das ist eine Top-Sängerin und auch produziert bei Hubert und das ist, glaube ich, ein Vorzeig-Newcomer-Projekt von die Molander, die Charlene. Und da spielst du mir wieder eine super Nummer.
0: Und sie war erst vor wenigen Tagen auch hier bei uns im Interview auf Radio VM1. Hier ist sie für Sie, diese ausgezeichnete Sängerin aus dem Bundesland Kärnten.

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1: Ich freue mich schon wieder wie ein kleines Kind. Wir sind in der nächsten Rubrik angekommen. Hannes, wir machen es einfach so wie in den letzten Minuten. Ich beginne eine Frage oder einen Satz und du darfst mir diesen bitte ganz ehrlich vollenden. Für mich ganz interessant, wenn Hannes Lanz nicht Musiker geworden wäre, dann sag jetzt nichts über deinen normalen Beruf. Hätte es sonst noch eine Option gegeben?
2: Drei Haubenkoch, ich liebe Kochen.
1: Wirklich?
2: Ja. Also dann wäre ich ein Starkoch geworden, weil ich habe Gott sei Dank das Selbstbewusstsein, dass ich sagen kann, ich kann sehr, sehr gut kochen.
1: Dann bleiben wir heute da gleich sitzen in der Kagers-Auszeit. Ich freue mich auf alles, was kommt. Zweiter Punkt, zweiter Satz. Wenn Hannes Lanz auf der Bühne steht und merkt, das Publikum ist so richtig begeistert, wie fühlst du dich dann, wenn du sagst, ja, jetzt ist leider die Zeit vorbei, jetzt muss ich aufhören? Also jetzt wäre meine Fragestellung, wenn ich auf der Bühne stehe und merke, dass mein Publikum noch immer mehr und mehr von mir bekommen will, dann?
2: Dann mache ich weiter.
1: Eben, das ist nämlich Hannes Lanz, das fällt mir immer auf, da gibt's bei dir keine zeitliche Beschränkung, weil es eben heißt, 45 Minuten, nur so lange gibt's eine Gage dafür. Nein, solange die Leute Freude haben, bist du eigentlich jemand, der sich gar nicht bremsen lassen möchte, oder?
2: Ja, schon, aber man ist dann schon sehr fair gegenüber den Künstlern und Künstlern, wenn es einen Timetable gibt. Aber sonst ist es egal, wenn man, es war damals mit der Band Fernitz auch so, viertel, halbe Stunde drüber ist egal. Meistens sagt der Veranstalter dann, ey, was magst du noch, was kriegst du noch? Aber man macht das von Herzen einfach.
1: Aber auch das schätzen sehr, sehr viele Veranstalter an dir. Wenn das Publikum noch nicht nach Hause gehen möchte, dann gibt's noch eine Extraportion von dir. So, letzter Satz. Wenn Hannes Lanz für seinen persönlichen Erfolg im Musikgeschäft eines nicht machen würde, dann?
2: Also,
1: gute Sachen, gell?
2: Ich meine, ich bin keine Frau, aber wenn ich eine Frau wäre, würde ich nicht nackt auf die Bühne gehen oder fast halbnackt. Nein, einfach, wie soll ich sagen, einfach keine Typveränderung. Gepflegt, normal. Howard Carpendale, Roland Kaiser, Bill Gentleman. Aber einfach ein Mann bleiben und nicht anders werden. Du weißt, was ich meine.
1: 100% echt, auch abseits der Bühnen und auf den Bühnen dieser Welt. Dankeschön, das wär's gewesen. Jetzt gibt's wieder Musi. Und dann machen wir weiter, wenn's da heißt, wir frühstücken heute gemeinsam mit einem sehr ehrlichen, authentischen Mann, mir gegenüber sitzend, und zwar mit dem Hannes Lanz.

0: Wir fühlen uns bestens unterhalten, vor allem wenn ich an die Antworten denke vom Hannes. Hannes, es macht mir einen Riesenspaß. Du hast einige Schlagerlegenden angesprochen. Howard Carpendale, ein Gentleman des Schlagers. Heutzutage wird man ja sehr oft an Zahlen verglichen. Mhm. Als Künstler hört man immer wieder, das sind die Views oder die Streamingszahlen. Wie verstehst du das Ganze? Wie gehst du mit dem ganzen, Entschuldigung, positiven Wahnsinn um?
1: Ich muss dem System einfach vertrauen. Man sieht natürlich so viel Streaming, so viel Downloads. Ich habe meine Favoritennummern von meinen Songs, aber momentan hat Beste Freund am besten abgeschnitten. Aber es ist immer subjektiv, wie man das sieht, gell? Weil Streaming-Zahlen heißt nicht, dass das am besten beim Publikum ankommt, weil ich kann dieses digitale System nicht kontrollieren. Ich muss diesem System vertrauen. Und ja, es ist alles, muss man so oder so bewerten. Gell?
0: Das bedeutet, das wesentliche Bild oder für dich die wichtigsten Faktoren, das sind tatsächlich dann die Leute, die im Publikum sitzen.
1: Schon, und vor Jahren hat es ja noch CDs gegeben. Das ist ja alles vorbei. Gell? Früher hat man CDs verkauft, bei einer Veranstaltung 10, 15 CDs, da hat man das direkt gespürt, da kauft man eine CD. Jetzt ist alles nur mehr digital, man sieht ja nichts mehr. Wer das tatsächlich konsumiert, der es tatsächlich digital kauft.

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0: Lieber Hannes, du bist ein wahnsinnig toller Typ, das habe ich jetzt schon gemerkt, mit einer grandiosen Musik, und da dürfen wir jetzt gleich weitermachen. Da gibt es einen Titel von dir, Alles im grünen Bereich. Apropos grüner Bereich und Schlager. So klingt eben der Schlager jetzt 2026. Wie hat sich deiner Meinung nach der Schlager in den letzten ein, zwei Jahrzehnten verändert?
1: Ja, es hat sich alles weiterentwickelt und der Schlager ist moderner, poppiger geworden und dadurch konsumieren auch viel Jugend den Schlager. Also das ist salonfähig auch für die Jugend, der Schlager.
0: Bedeutet salonfähig, man darf sich auch mehr trauen?
1: Man darf sich mehr trauen, weil wenn ich oft englische Nummern höre, die sind auch, wenn sie deutsch gesungen würden, auch Schlager. Also es ist eigentlich der Beat, es ist alles so richtig poppig geworden, aber es passt schon, wie es ist.
0: Ja, man darf sich alles trauen. Ich traue mir jetzt eins, noch lauter hier aufzudrehen, denn das ist für Sie Hannes Lanz aus der Steiermark mit dem besten Schlager zum Aufstehen, zum Munterwerden und zum Genießen.

0: Und wie versprochen begrüßen wir jetzt hier den Hausherrn seitens der Kagas Auszeit. Der liebe Manfred, da sitzt er da und er genießt natürlich auch, dass da immer wieder so viele Leute vorbeikommen. Auch der Hannes hat es mir zuvor schon gesagt, es ist eine tolle Lage, es ist eine wunderbare Küche da. Also im Endeffekt, Manfred, müssten wir zwar jetzt nach diesem Frühstück fast noch länger da bleiben und da sitzen und warten, bis die Küche jetzt erst so richtig beginnt mit dem ganzen Brillieren, kulinarisch gesehen.
1: Das ist vollkommen richtig. Starten tun wir eigentlich original um 12 Uhr, sage ich jetzt einmal für euch. Sind da bis 20 Uhr, sind direkt mit der Lage am Radlweg Richtung Süden, also Richtung Spielfeld hinunter. Top Location für euch, heutiger anzubieten mit kalter und warmer Küche. Also wir hätten uns recht herzlich freuen, wenn irgendwann mal Zeit hat, sei es Urlauber oder einheimische Gäste, die was bei uns vorbeischauen würden.
0: Und man merkt vor allem auch hier diese Herzlichkeit, diese Menschlichkeit, das Schöne dabei. Du kennst auch den ein oder anderen Musiker, da dürfen wir zum Beispiel den Mustahari jetzt herzlichste Grüße ausrichten. Es gibt auch für dich und für alle Stammgäste gleich ein paar Klänge seitens der Balldauer. Und das absolut Schönste dabei, und das ist auch nicht gelogen, auch da erklingt bei euch mittlerweile tagtäglich die Musik von Radio VM1. Warum eigentlich?
1: Ja, ich bin zufällig auf den Kanal gestoßen, sage ich jetzt einmal. Und dann habe ich das große Glück gehabt, dass ihr mich angeschrieben habt, dass wir irgendeine Radioveranstaltung veranstalten dürfen, sage ich jetzt einmal. Und das passt ganz genau, ganz gut zu unseren Heiligen dazu, mit diesen steirischen Klängen oder internationalen gar nicht, aber mit diesen österreichischen Klängen, und wir haben uns erfreut. Und wie du gesagt hast, der Mustahari ist ein super Freund von mir, spielt bei den Balldauern, also wir sind happy und es passt uns sehr gut, wie es ist.
0: Da geht einem das Herz auf. Das letzte Thema, das ich unbedingt noch ansprechen möchte, diese Location, dieses Platzl da, das ist ja eigentlich auch perfekt für Geburtstagsfeiern, Hochzeiten und Co. Ist das bei euch auch möglich, dass man zum Beispiel sagt, ja, man feiert privat einen besonderen Anlass, oder ist das ziemlich schwer, weil der Andrang und vor allem die Anfragen so enorm sind?
1: Das ist vollkommen richtig. Wir haben natürlich diese Anfragen da von größeren Gesellschaften, aber dadurch, der Radlweg wirklich bei uns vorbeigeht, ist es relativ schwierig, etwas zu bekommen. Gott sei Dank, muss ich sagen, Gott sei Dank. Aber es findet sich immer für kleinere Gesellschaften, 20, 30, 40 Personen, wo wir das Wasser unterbringen für euch. Und ihr seid recht herzlich willkommen bei uns.
0: Hannes, wir haben es gelernt. Lieber radeln statt heiraten. Und somit Dankeschön. Hier sind für Sie die Balldauer und dann machen wir gleich wieder weiter mit unserem Gespräch und mit unserem Hannes Lanz.

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1: Lieber Hannes, du bist heute voll in Fahrt und dementsprechend erwarte ich mir jetzt in unserer letzten Rubrik ein wahres Feuerwerk. Hannes, wenn es etwas über dich gibt, was vielleicht keiner weiß, dann bitteschön.
2: Ja, ich bin, glaube ich, ein begnadeter Koch, bin gelernter Bäcker und Konditor, bin ein Hobbygärtner und habe einen Glauben, den man heutzutage in dieser Zeit braucht.
1: Schöne Aussage. Der Glaube, begleitet dich dieser Glaube auch mit auf die Bühne? Also gibt es bei dir auch so ein sogenanntes Auftrittsritual vor dem Auftritt, nach dem Auftritt?
2: Ja, schon eigentlich. Ich bin immer dankbar, wenn alles gut funktioniert hat. Und ich war in meiner Jugendzeit auch Ministrant in der Fernitzer Kirche. Da habe ich den Glauben schon irgendwie mitbekommen, diese Urenergie.

0: Wir sitzen hier im sonnigen Karlsdorf. Wir genießen das Sommerwetter, dieses tolle Ambiente in der Kagers Auszeit. Das Frühstück war wunderbar. Hannes, du hast dir nochmals eine super tolle Melodie überlegt.
1: Ja, ich liebe diesen italienischen Sänger. Der ist zwar kein gebürtiger Italiener, kommt glaube ich aus Amerika, ist eingebürgert. Patrizio Buane und Un Destino.
0: Hannes, du sprichst so oft von italienischen Melodien. Hast noch nie überlegt, selbst einmal etwas Italienisches aufzunehmen?
1: Nein, ich glaube, das kommt nicht so gut, weil Österreich ist Österreich. Ich glaube, es kommt auch nicht so gut, wenn ein Italiener viel auf Deutsch singt, wobei er das vermischt. Aber mir gefällt einfach diese italienische Musik, weil sie so extrem schöne Sachen ausdrückt. Und Patrizio Buane singt Deutsch und Italienisch gemischt. Und diese Mischung da ist so extrem schön.
0: Kulinarisch gesehen, was ist für dich italienisch? Ja, kulinarisch, das Highlight?
1: Das Highlight, ich meine grundsätzlich die ganze südländische Küche. Ich esse gern sehr guten Fisch. Also eher, ich bin nicht so der Pizza-Esser, weil wenn wir im Urlaub sind, essen wir meistens eher am frühen oder späten Abend. Da ist besser ein leichter Fisch. Aber ja, alles, was so Richtung Süden geht, das ist schon was Besonderes. Natürlich steirische Küche. Hallo, das ist auch eine Top-Geschichte, ja.
0: Ich bin heute den ganzen Tag hungrig. Hungrig nach mehr. Hier ist für Sie wieder die beste Musik. Und dann gehen wir gemeinsam wirklich rein in unser heutiges großes Sendungsfinale auf Radio VM1.

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0: Jetzt hören wir nochmals rein in den Hannes Lanz, denn ich darf nur mal Danke sagen, mach genauso weiter, Hannes. Es war ein super Frühstück und ich gehe gern mal wieder mit dir frühstücken, wenn du Zeit hast.
1: So, nach draußen sage ich mal herzlichen Dank fürs Zuhören und lieber Daniel, danke für die nette Einladung und ich wünsche dir auch weiterhin viel Erfolg auf den größten Bühnen dieser Welt.
0: Danke dir, lieber Hannes. Danke Ihnen zu Hause. Machen Sie es gut. Haben Sie einen super tollen Samstag und wir hören uns einander wieder nächste Woche von 8 bis 10 nur hier auf Radio Falmainz. Alles Liebe, alles Gute aus der Steiermark und bleiben Sie vor allem gesund.

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1: Mit Helene Feichtenhofer. Der aus der ÖVP ausgeschlossene Wiener Wirtschaftskammerpräsident Walter Ruck will den Parteiausschluss nicht so ohne weiteres hinnehmen und überlegt dagegen zu berufen. Auch seine Funktionen als Wiener Wirtschaftskammer- und Wirtschaftsbundpräsident will er nicht aufgeben. Ruck sagt, es würde eine Kampagne gegen ihn laufen. Für Meinungsforscher Wolfgang Bachmeier unwahrscheinlich.
2: Jedenfalls kam es nicht mit ziemlicher Sicherheit vom politischen Gegner. Das wäre ja in Wien normalerweise die SPÖ, die aber im Fall von Walter Ruck keinesfalls ein Gegner ist, sondern in der Person von Bürgermeister Ludwig fast eher jemand, der hinter ihm steht und ihm den Rücken stärkt.
1: Ruck soll abfällig über Frauen und andere Wirtschaftsvertreter gesprochen haben. Europaministerin Bauer will weniger EU-Kommissare, sagt sie in einem Interview mit der Deutschen Welt am Sonntag. Derzeit stellt jedes der 27 Mitgliedsländer einen EU-Kommissar. Aus Sicht von Bauer seien das zu viele, zumal sich mehrere Ressorts überschneiden. Ungewöhnlicher Einsatz gestern für die Bergrettung Spital am Pyrn. Die Helfer mussten einen Hund vom Seespitz retten. Ein Urlauberpaar aus Luxemburg war mit seinen 4 Hunden dort wandern. Beim Abstieg ist einer der Hunde gestürzt und hat sich am Sprunggelenk verletzt, konnte nicht mehr weiter. Die Bergretter haben Tiere und Besitzer gut vom Berg gebracht. Der verletzte Hund wurde in eine Tierklinik gebracht. Fußball. Die Bundesligisten haben gestern alle den Auftakt im ÖFB-Cup erfolgreich gemeistert. Sturm hat 3:0 gegen Seekirchen gewonnen, Altach 1:0 gegen Leobendorf. Auch für den Ried und den WRC hat es klare Siege gegeben. Heute geht's im ÖFB-Cup mit der ersten Runde weiter. Unter anderem spielt der LASK beim SC Karlsdorf oder Red Bull Salzburg gegen Oberwart.
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1: Heute scheint den ganzen Tag die Sonne, nur ab und zu gibt es dünne, hohe Wolken. Es wird sehr warm mit Temperaturen bis zu 30 Grad. Am Nachmittag weht lebhafter Südostwind. Aktuell messen wir in Wien 21 Grad. Das war unser Blick auf das Wetter.
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1: Es ist kurz nach 10 Uhr und momentan kommen Sie ohne längere Verzögerungen oder Staus voran. Gute Fahrt und passen Sie auf sich auf.

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1: Mit Helene Feichtenhofer. Dem Insolvenzentgeltfonds in Österreich geht langsam das Geld aus. Davor warnt nun Arbeitsministerin Schumann. Das Geld im Fonds ist von 385 Millionen auf 40 Millionen geschrumpft. Christina Adler mit den Details.
2: Geht eine Firma in Österreich pleite, dann sorgt der Insolvenzentgeltfonds dafür, dass die Mitarbeiter der Firma noch ihre offenen Löhne und Gehälter bekommen. Finanziert wird der Fonds über einen Arbeitgeberbeitrag. Der ist aber unter Arbeitsminister Kocher halbiert worden. Dazu noch die vielen Pleiten der letzten Monate und Jahre und damit geht dem Fonds nun langsam das Geld aus.
1: Die Gewerkschaft fordert die Regierung heute auf zu handeln, den Arbeitgeberbeitrag schnell wieder anzuheben. Der Fonds sei schließlich das Sicherheitsnetz der Beschäftigten. Der aus der ÖVP ausgeschlossene Wiener Wirtschaftskammerpräsident Walter Ruck will den Parteiausschluss nicht ohne weiteres hinnehmen und überlegt, dagegen zu berufen. Auch seine Funktionen als Wiener Wirtschaftskammer- und Wirtschaftsbundpräsident will er nicht aufgeben. Ruck sagt, es würde eine Kampagne gegen ihn laufen. Ruck soll abfällig über Frauen und andere Wirtschaftsvertreter gesprochen haben. In den USA stecken sich immer mehr Menschen mit Masern an, die Info der Gesundheitsbehörde CDC heute. Heuer hat sie bislang schon über 2300 Masernfälle registriert, so viele waren es zuletzt vor 35 Jahren. Die Krankheit hat in den USA eigentlich seit dem Jahr 2000 als ausgerottet gegolten. Die Starship-Rakete von SpaceX hat ihren 13. Testflug absolviert. Dabei ist weitgehend alles nach Plan gelaufen. Tech-Milliardär Elon Musk, dem SpaceX gehört, ist zuletzt schon etwas unter Druck gestanden, weil der Start der Rakete verschoben werden musste und dadurch der Marktwert von SpaceX um rund 100 Milliarden Dollar eingebrochen war.
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0: kommen wir nun zum Wetter für Wien.
1: Heute scheint den ganzen Tag die Sonne. Nur ab und zu gibt es dünne, hohe Wolken. Es wird sehr warm mit Temperaturen bis zu 30 Grad. Am Nachmittag weht lebhafter Südostwind. Aktuell messen wir in Wien 21 Grad. Das war unser Blick auf das Wetter.
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1: Es ist kurz nach 11 Uhr und auf den Straßen herrscht aktuell freie Fahrt ohne wesentliche Zeitverluste. Wir wünschen eine gute Fahrt.

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1: Mit Helene Feichtenhofer. Immer mehr Österreicherinnen und Österreicher machen sich selbstständig. In diesem Jahr sind bislang schon fast 22.000 Unternehmen neu gegründet worden. Christina Adler hat die Infos.
2: Die meisten neuen Betriebe sind in den Sparten Gewerbe und Handwerk bzw. im Bereich Information und Beratung entstanden. Was dabei auffällt, die Gründerinnen und Gründer in Österreich werden immer jünger. Im Schnitt liegt das Alter bei 36,6 Jahren. Auf die Frage, warum sich die Menschen selbstständig machen, sagen die meisten, dass sie ihr eigener Chef sein wollen bzw. dass sie sich ihre Zeit flexibler gestalten wollen.
1: 4 von 10 starten zunächst nebenberuflich in die Selbstständigkeit, also quasi mit einem gewissen Sicherheitsnetz, um zu sehen, ob die Selbstständigkeit das bringt, was sie sich versprechen. Der Österreicher Volker Türk bleibt UNO-Hochkommissar für Menschenrechte. Er ist für 4 weitere Jahre wiedergewählt worden, auch trotz Widerstands von Russland, den USA und Israel. Die Länder haben ihm Unparteilichkeit vorgeworfen. In Schladming in der Obersteiermark ist gestern eine Paragleiterin aus Deutschland tödlich verunglückt. Der Gleitschirm der Frau ist kurz nach ihrem Start in einer Rechtskurve plötzlich zusammengeklappt, berichten Zeugen. Die Frau ist daraufhin abgestürzt, für sie ist jede Hilfe zu spät gekommen. In Feldkirch hat es gestern Abend ein Erdbeben gegeben. Es hatte eine Stärke von 2,8 und die Menschen haben es zum Teil deutlich gespürt. Schon in der Nacht zuvor hatte es ein stärkeres Beben in der Semmering-Gegend gegeben. Das hatte eine Stärke von 4,4.

0: wir nun zum Wetter für Wien.
1: Heute Nachmittag scheint die Sonne, während nur einige hohe, dünne Wolken über die Stadt ziehen. Die Temperaturen erreichen bis zu 30 Grad. In den Tälern kann es stellenweise etwas kühler sein. Aktuell messen wir in Wien 26 Grad. Das waren die Wetteraussichten.
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1: Es ist kurz nach 12 und aktuell verzeichnen wir einige Verzögerungen. In Wien kommt es auf der Autobahn Südosttangente zu einem Stau in Richtung Kagran zwischen Laaer Bergtunnel und Handelskai aufgrund einer Baustelle. Rechnen Sie mit längeren Fahrzeiten in diesem Bereich. Kommen Sie gut und sicher an Ihr Ziel.

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1: Mit Helene Feichtenhofer. Die nächste Hitzewelle steht bevor und heute gibt es in vielen Bädern Infokampagnen, um für mehr Sicherheit zu sorgen. Grund ist der heutige Welttag gegen das Ertrinken. Durchschnittlich ertrinken in Österreich jedes Jahr 42 Menschen. Besonders Kinder sind gefährdet. Es gibt einiges zu beachten, um Unfälle möglichst zu vermeiden, sagt die Vorsitzende der Wasserrettung des Samariterbundes, Amina Höfinger.
2: In den Schatten gehen, Kopfbedeckung tragen und einschmieren. Und dann vor allem langsam ins Wasser gehen. Vorher abduschen, sich abkühlen. Weil der Körper ist dann total überhitzt. Und wenn man dann ins kühlere Wasser geht, dann kann das für den Körper so anstrengend sein. Und der Kreislauf kann sein, dass er dann nicht mitspielt. Und dann kann es zu Bewusstlosigkeit führen.
1: Die Vorstellung, dass Menschen in Not im Wasser laut um Hilfe schreien, ist außerdem falsch. Ertrinken passiert lautlos. Deshalb sollte man Kinder nie unbeaufsichtigt im Wasser lassen. So Höfinger weiter. Immer mehr Österreicherinnen und Österreicher machen sich selbstständig. In diesem Jahr sind bislang schon fast 22.000 Unternehmen neu gegründet worden. Die meisten neuen Betriebe sind in den Sparten Gewerbe und Handwerk bzw. im Bereich Information und Beratung entstanden. Was dabei auffällt, die Gründerinnen und Gründer in Österreich werden auch immer jünger. Auf die Frage, warum sich die Menschen selbstständig machen, sagen die meisten, dass sie ihr eigener Chef sein wollen bzw. dass sie sich ihre Zeit flexibler gestalten wollen. In China haben sich 20.000 Menschen im Süden des Landes in Sicherheit bringen müssen. Der Grund ist ein Taifun, der auf das Land zukommt. Der Wirbelsturm soll zwischen Samstagabend und Sonntagmorgen auf Land treffen. In diesem Monat sind schon zahlreiche Menschen in China durch einen Taifun ums Leben gekommen. Tennis, da kämpft die Österreicherin Lili Tager heute beim WTA-Turnier in Prag um den Einzug ins Finale. Sie trifft auf die Tschechin Barbora Krejčíková. Die 19-jährige Lili Tager gilt als Österreichs größtes Talent im Damentennis.
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0: kommen wir nun zum Wetter für Wien.
1: Heute Nachmittag scheint die Sonne, während nur einige hohe, dünne Wolken über die Stadt ziehen. Die Temperaturen erreichen rund 30 Grad. In der Luft ist teils lebhafter Südostwind spürbar. Aktuell messen wir in Wien 27 Grad. Das war unser Wetterüberblick.
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1: Es ist kurz nach 13 Uhr und aktuell verzeichnen wir einige Verzögerungen. In Wien kommt es auf der Autobahn Südosttangente zwischen Leierberg-Tunnel und Handelskai zu einem Stau vor der Baustelle. Rechnen Sie mit längeren Fahrzeiten in diesem Bereich. Wir wünschen eine gute Fahrt.

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1: Mit Helene Feichtenhofer. Es sind riesige Feuer, die derzeit in Frankreich oder auch in Spanien wüten. Mehr als 200.000 Menschen haben vor den Feuern schon fliehen müssen, Christina Adler.
2: Der französische Innenminister Nunez spricht bereits von den schlimmsten Feuern, die es jemals gegeben hat. Die Feuerwehr berichtet, dass zeitweise bis zu 1.000 Hektar Wald pro Stunde niederbrennen. Das entspricht rund 1.400 Fußballfeldern. Zahlreiche Orte rund um Bordeaux wurden evakuiert. Die Menschen, darunter auch viele Touristen, harren in Notunterkünften aus. Ähnlich das Bild in Spanien. Hier brennt es in der Region rund um Madrid. Die Brände werden durch eine Hitzewelle zusätzlich angefacht.
1: Zahlreiche EU-Länder schicken nun Hilfe nach Spanien und Frankreich, wie Löschflugzeuge oder Löschhubschrauber. Europaministerin Bauer will weniger EU-Kommissare, sagt sie in einem Interview mit der Deutschen Welt am Sonntag. Derzeit stellt jedes der 27 Mitgliedsländer einen EU-Kommissar. Aus Sicht von Bauer seien das zu viele, zumal sich mehrere Ressorts überschneiden. In Österreich bekommen immer mehr Menschen Pflegegeld. Über 508.000 sind es inzwischen. Das sind um 1,5% mehr als noch vor einem Jahr. Je nach Pflegestufe gibt's beim Pflegegeld zwischen 206 bis 2.200 Euro im Monat. In der Stadt Salzburg werden wieder gebrauchte Schulsachen gesammelt. Von Schultaschen über Rucksäcke bis hin zu Federschachteln oder Linealen und Zirkeln. Wenn die Sachen noch gut erhalten sind und nicht mehr gebraucht werden, können sie im Shoppingcenter am Salzburger Hauptbahnhof gespendet werden. Am 11. September werden die Sachen dann bei der Schulsachenbörse weitergegeben.
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0: wir nun zum Wetter für Wien.
1: Heute Nachmittag scheint die Sonne, während nur einige hohe, dünne Wolken über die Stadt ziehen. Die Temperaturen erreichen bis zu 30 Grad. In den Tälern kann es stellenweise etwas kühler sein. Aktuell messen wir in Wien 28 Grad. Das war unser Wetterüberblick.
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1: Es ist kurz nach 14 Uhr und aktuell verzeichnen wir einige Verzögerungen. In Wien kommt es auf der Autobahn Südosttangente zu einem Stau in Fahrtrichtung Kagran zwischen der Ausfahrt Favoriten und Handelskai aufgrund einer Baustelle. Planen Sie in diesen Bereichen mehr Zeit ein. Wir wünschen eine gute Fahrt.

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1: Mit Helene Feichtenhofer. In Graz hat sich vergangene Nacht ein 19-Jähriger eine wilde Verfolgungsjagd mit der Polizei geliefert. Polizisten wollten den jungen Autofahrer kontrollieren, weil er viel zu schnell unterwegs war. Aber statt anzuhalten, ist der 19-Jährige noch stärker aufs Gas gestiegen, hat rote Ampeln ignoriert und versucht zu flüchten. Erst ein Unfall hat den 19-Jährigen dann gestoppt. Er ist gegen eine Bushaltestelle gekracht. Der 19-Jährige und sein 17 Jahre alter Beifahrer wurden leicht verletzt. Die Kennzeichen am Auto waren gestohlen. Im Auto haben die Polizisten dann auch Drogen und eine verbotene Waffe gefunden. Es sind riesige Brände, die derzeit in Frankreich oder auch in Spanien wüten. Mehr als 200.000 Menschen haben vor den Feuern schon fliehen müssen. Der französische Innenminister Nunez spricht bereits von den schlimmsten Feuern, die es jemals gegeben hat. Die Feuerwehr in Frankreich berichtet, dass zeitweise bis zu 1.000 Hektar Wald pro Stunde niederbrennen. Das entspricht rund 1.400 Fußballfeldern. Zahlreiche Orte rund um Bordeaux wurden bereits evakuiert. Die Menschen, darunter auch viele Touristen, harren in Notunterkünften aus. Ähnlich das Bild in Spanien. Hier brennt es in der Region rund um Madrid. Die Brände werden durch eine Hitzewelle zusätzlich angefacht. Der Krieg im Nahen Osten weitet sich aus. Eine von Saudi-Arabien angeführte Militärkoalition hat Angriffe im Jemen geflogen gegen die vom Iran unterstützte Houthi-Miliz. Die Rebellen hatten zuvor Schiffe im Roten Meer angegriffen. Inzwischen haben die Houthis auch schon Raketen auf Saudi-Arabien abgeschossen. Als Vergeltung für die Angriffe letzte Nacht, wie sie sagen. In der Stadt Salzburg werden wieder gebrauchte Schulsachen gesammelt, von Schultaschen über Rucksäcke bis hin zu Federschachteln oder Linealen und Zirkeln. Wenn die Sachen noch gut erhalten sind und nicht mehr gebraucht werden, können sie im Shoppingcenter am Salzburger Hauptbahnhof gespendet werden. Am 11. September werden die Sachen dann bei der Schulsachenbörse weitergegeben.
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0: wir nun zum Wetter für Wien.
1: Heute Nachmittag scheint die Sonne, während nur einige hohe, dünne Wolken über die Stadt ziehen. Die Temperaturen erreichen rund 30 Grad. In den Tälern kann es stellenweise auch etwas kühler sein. Aktuell messen wir in Wien 29 Grad. Das war unser Blick auf das Wetter.
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1: Es ist kurz nach 15 Uhr und aktuell verzeichnen wir einige Verzögerungen. In Wien kommt es auf der Autobahn Südosttangente zwischen der Ausfahrt Favoriten und Handelskai zu einem Stau vor der Baustelle. Rechnen Sie mit längeren Fahrzeiten in diesem Bereich. Kommen Sie gut an Ihr Ziel.

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1: Mit Helene Feichtenhofer. Im Freibad oder am See aufmerksam sein, auch auf die anderen schauen, dazu rufen heute zahlreiche Organisationen wie der Samariterbund auf. Hintergrund ist der heutige Welttag gegen das Ertrinken. Im Schnitt ertrinken in Österreich 42 Menschen pro Jahr, vor allem Kinder sind gefährdet. Was tun, wenn man eine Notsituation mitbekommt, haben wir die Vorsitzende der Wasserrettung des Samariterbundes, Amina Höfinger, gefragt.
2: Gegebenenfalls einen Notruf absetze und dann muss ich mir überlegen, wie gehe ich das Ganze an. Weil im besten Fall kann man die Person vom Land aus retten, indem man einfach eine Schwimmhilfe oder ansonsten irgendeinen Auftriebskörper dieser Person zuschließen kann. Und die kann sich dann vielleicht sogar selber retten oder man kann sie rausziehen.
1: Die Vorstellung, dass Menschen in Not im Wasser laut um Hilfe schreien, ist falsch, sagt Höfinger. Ertrinken passiert lautlos, deshalb sollte man vor allem Kinder nie unbeaufsichtigt im Wasser lassen. Das autonom handelnde KI-Modell des Entwicklers OpenAI, das die Technologiefirma Hugging Face angegriffen hat, war wohl tagelang auf Hackertour, ohne dass es jemand von OpenAI gemerkt hat, berichten Insider. Demnach soll das System schon am 9. Juli versucht haben, aus einer Testumgebung auszubrechen. Der Hackerangriff auf Hugging Face hat dann 2 Tage später begonnen und bis zum 13. Juli gedauert. In China haben sich 20.000 Menschen im Süden des Landes in Sicherheit bringen müssen. Der Grund ist ein Taifun, der auf das Land zukommt. Der Wirbelsturm soll zwischen Samstagabend und Sonntagmorgen auf Land treffen. In diesem Monat sind schon zahlreiche Menschen in China durch einen Taifun ums Leben gekommen. Die Starship-Rakete von SpaceX hat ihren 13. Testflug absolviert. Dabei ist weitgehend alles nach Plan gelaufen. Tech-Milliardär Elon Musk, dem SpaceX gehört, ist zuletzt schon etwas unter Druck gestanden, weil der Start der Rakete verschoben werden musste und dadurch der Marktwert von SpaceX um rund 100 Milliarden Dollar eingebrochen war.
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0: wir nun zum Wetter für Wien.
1: Heute Nachmittag scheint die Sonne. Nur vereinzelt ziehen hohe, dünne Wolken über den Himmel. Die Temperaturen erreichen rund 30 Grad. In einigen Regionen kann es teils lebhaften Wind geben. Aktuell messen wir in Wien 30 Grad. Das waren die Wetteraussichten.
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1: Es ist kurz nach 16 Uhr und aktuell verzeichnen wir einige Verzögerungen. In Wien kommt es auf der Autobahn Südosttangente zu einem Stau in Fahrtrichtung Kagran zwischen der Ausfahrt Favoriten und Handelskai aufgrund einer Baustelle. Rechnen Sie mit längeren Fahrzeiten in diesem Bereich. Kommen Sie gut und sicher an Ihr Ziel.

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In Reihe 10.

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1: Mit Helene Feichtenhofer. Im Freibad oder am See aufmerksam sein, auch auf die anderen schauen, dazu rufen heute zahlreiche Organisationen wie der Samariterbund auf. Hintergrund ist der heutige Welttag gegen das Ertrinken. Im Schnitt ertrinken in Österreich 42 Menschen pro Jahr, vor allem Kinder sind gefährdet. Was tun, wenn man eine Notsituation mitbekommt, haben wir die Vorsitzende der Wasserrettung des Samariterbundes, Amina Höfinger, gefragt.
2: Gegebenenfalls einen Notruf absetze und dann muss ich mir überlegen, wie gehe ich das Ganze an. Weil im besten Fall kann man die Person vom Land aus retten, indem man einfach eine Schwimmhilfe oder ansonsten irgendeinen Auftriebskörper dieser Person zuschließen kann. Und die kann sich dann vielleicht sogar selber retten oder man kann sie rausziehen.
1: Die Vorstellung, dass Menschen in Not im Wasser laut um Hilfe schreien, ist falsch, sagt Höfinger. Ertrinken passiert lautlos, deshalb sollte man vor allem Kinder nie unbeaufsichtigt im Wasser lassen. Das autonom handelnde KI-Modell des Entwicklers OpenAI, das die Technologiefirma Hugging Face angegriffen hat, war wohl tagelang auf Hackertour, ohne dass es jemand von OpenAI gemerkt hat, berichten Insider. Demnach soll das System schon am 9. Juli versucht haben, aus einer Testumgebung auszubrechen. Der Hackerangriff auf Hugging Face hat dann 2 Tage später begonnen und bis zum 13. Juli gedauert. In China haben sich 20.000 Menschen im Süden des Landes in Sicherheit bringen müssen. Der Grund ist ein Taifun, der auf das Land zukommt. Der Wirbelsturm soll zwischen Samstagabend und Sonntagmorgen auf Land treffen. In diesem Monat sind schon zahlreiche Menschen in China durch einen Taifun ums Leben gekommen. Die Starship-Rakete von SpaceX hat ihren 13. Testflug absolviert. Dabei ist weitgehend alles nach Plan gelaufen. Tech-Milliardär Elon Musk, dem SpaceX gehört, ist zuletzt schon etwas unter Druck gestanden, weil der Start der Rakete verschoben werden musste und dadurch der Marktwert von SpaceX um rund 100 Milliarden Dollar eingebrochen war.
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0: wir nun zum Wetter für Wien.
1: Heute Abend bleibt es sonnig und warm. Auch die Nacht verläuft klar und mild. Die Temperaturen sinken auf zwischen 14 und 19 Grad. Aktuell messen wir in Wien 30 Grad. Morgen gibt es sonnige Phasen mit einigen Wolken. Die meiste Zeit bleibt es trocken. Am Nachmittag und Abend sind jedoch kurze Schauer oder Gewitter möglich. Die Temperaturen erreichen bis zu 32 Grad. Das war das Wetter.
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1: Es ist kurz nach 17 Uhr und aktuell verzeichnen wir einige Verzögerungen. In Wien kommt es auf der Autobahn Südosttangente zwischen der Ausfahrt Favoriten und Handelskai zu einem Stau vor der Baustelle. Rechnen Sie mit längeren Fahrzeiten in diesem Bereich. Kommen Sie gut und sicher an Ihr Ziel.

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1: Mit Helene Feichtenhofer. Im Freibad oder am See aufmerksam sein, auch auf die anderen schauen, dazu rufen heute zahlreiche Organisationen wie der Samariterbund auf. Hintergrund ist der heutige Welttag gegen das Ertrinken. Im Schnitt ertrinken in Österreich 42 Menschen pro Jahr, vor allem Kinder sind gefährdet. Was tun, wenn man eine Notsituation mitbekommt, haben wir die Vorsitzende der Wasserrettung des Samariterbundes, Amina Höfinger, gefragt.
2: Gegebenenfalls einen Notruf absetze und dann muss ich mir überlegen, wie gehe ich das Ganze an. Weil im besten Fall kann man die Person vom Land aus retten, indem man einfach eine Schwimmhilfe oder ansonsten irgendeinen Auftriebskörper dieser Person zuschließen kann. Und die kann sich dann vielleicht sogar selber retten oder man kann sie rausziehen.
1: Die Vorstellung, dass Menschen in Not im Wasser laut um Hilfe schreien, ist falsch, sagt Höfinger. Ertrinken passiert lautlos, deshalb sollte man vor allem Kinder nie unbeaufsichtigt im Wasser lassen. Das autonom handelnde KI-Modell des Entwicklers OpenAI, das die Technologiefirma Hugging Face angegriffen hat, war wohl tagelang auf Hackertour, ohne dass es jemand von OpenAI gemerkt hat, berichten Insider. Demnach soll das System schon am 9. Juli versucht haben, aus seiner Testumgebung auszubrechen. Der Hackerangriff auf Hugging Face hat dann 2 Tage später begonnen und bis zum 13. Juli gedauert. In China haben sich 20.000 Menschen im Süden des Landes in Sicherheit bringen müssen. Der Grund ist ein Taifun, der auf das Land zukommt. Der Wirbelsturm soll zwischen Samstagabend und Sonntagmorgen auf Land treffen. In diesem Monat sind schon zahlreiche Menschen in China durch einen Taifun ums Leben gekommen. Die Starship-Rakete von SpaceX hat ihren 13. Testflug absolviert. Dabei ist weitgehend alles nach Plan gelaufen. Tech-Milliardär Elon Musk, dem SpaceX gehört, ist zuletzt schon etwas unter Druck gestanden, weil der Start der Rakete verschoben werden musste und dadurch der Marktwert von SpaceX um rund 100 Milliarden Dollar eingebrochen war.
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0: wir nun zum Wetter für Wien.
1: Heute Abend bleibt es sonnig und warm. Auch die Nacht verläuft klar und mild. Die Temperaturen sinken auf rund 14 bis 19 Grad. Aktuell messen wir in Wien 30 Grad. Morgen wechseln sonnige Phasen mit einigen Wolken. Die meiste Zeit bleibt es trocken. Am Nachmittag kann jedoch ein kurzer Schauer oder ein Gewitter auftreten. Die Temperaturen liegen bei rund 32 Grad. Das war das Wetter.
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1: Es ist kurz nach 18 Uhr und aktuell verzeichnen wir einige Verzögerungen. In Wien kommt es auf der Autobahn Südosttangente zu einem Stau zwischen der Ausfahrt Favoriten und Handelskai aufgrund einer Baustelle. Planen Sie in diesem Bereich mehr Zeit ein. Kommen Sie gut und sicher an Ihr Ziel.

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1: Mit Helene Feichtenhofer. Im Freibad oder am See aufmerksam sein, auch auf die anderen schauen, dazu rufen heute zahlreiche Organisationen wie der Samariterbund auf. Hintergrund ist der heutige Welttag gegen das Ertrinken. Im Schnitt ertrinken in Österreich 42 Menschen pro Jahr, vor allem Kinder sind gefährdet. Was tun, wenn man eine Notsituation mitbekommt, haben wir die Vorsitzende der Wasserrettung des Samariterbundes, Amina Höfinger, gefragt.
2: Gegebenenfalls einen Notruf absetze und dann muss ich mir überlegen, wie gehe ich das Ganze an. Weil im besten Fall kann man die Person vom Land aus retten, indem man einfach eine Schwimmhilfe oder ansonsten irgendeinen Auftriebskörper dieser Person zuschließen kann. Und die kann sich dann vielleicht sogar selber retten oder man kann sie rausziehen.
1: Die Vorstellung, dass Menschen in Not im Wasser laut um Hilfe schreien, ist falsch, sagt Höfinger. Ertrinken passiert lautlos, deshalb sollte man vor allem Kinder nie unbeaufsichtigt im Wasser lassen. Das autonom handelnde KI-Modell des Entwicklers OpenAI, das die Technologiefirma Hugging Face angegriffen hat, war wohl tagelang auf Hackertour, ohne dass es jemand von OpenAI gemerkt hat, berichten Insider. Demnach soll das System schon am 9. Juli versucht haben, aus einer Testumgebung auszubrechen. Der Hackerangriff auf Hugging Face hat dann zwei Tage später begonnen und bis zum 13. Juli gedauert. In China haben sich 20.000 Menschen im Süden des Landes in Sicherheit bringen müssen. Der Grund ist ein Taifun, der auf das Land zukommt. Der Wirbelsturm soll zwischen Samstagabend und Sonntagmorgen auf Land treffen. In diesem Monat sind schon zahlreiche Menschen in China durch einen Taifun ums Leben gekommen. Die Starship-Rakete von SpaceX hat ihren 13. Testflug absolviert. Dabei ist weitgehend alles nach Plan gelaufen. Tech-Milliardär Elon Musk, dem SpaceX gehört, ist zuletzt schon etwas unter Druck gestanden, weil der Start der Rakete verschoben werden musste und dadurch der Marktwert von SpaceX um rund 100 Milliarden Dollar eingebrochen war.
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0: wir nun zum Wetter für Wien.
1: Heute Abend bleibt es sonnig und warm. Auch die Nacht verläuft klar und mild. Die Temperaturen sinken auf zwischen 14 und 19 Grad. Aktuell messen wir in Wien 28 Grad. Morgen wechseln sonnige Phasen mit einigen Wolken, wobei es die meiste Zeit trocken bleibt. Die Temperaturen erreichen rund 32 Grad. Das war unser Blick auf das Wetter.
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1: Es ist kurz nach 19 Uhr und aktuell verzeichnen wir einige Verzögerungen. In Wien kommt es auf der Autobahn Südosttangente zwischen der Ausfahrt Favoriten und Handelskai zu einem Stau vor der Baustelle. Rechnen Sie mit längeren Fahrzeiten in diesem Bereich. Wir wünschen eine sichere Fahrt.

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1: Mit Helene Feichtenhofer. Im Freibad oder am See aufmerksam sein, auch auf die anderen schauen, dazu rufen heute zahlreiche Organisationen wie der Samariterbund auf. Hintergrund ist der heutige Welttag gegen das Ertrinken. Im Schnitt ertrinken in Österreich 42 Menschen pro Jahr, vor allem Kinder sind gefährdet. Was tun, wenn man eine Notsituation mitbekommt, haben wir die Vorsitzende der Wasserrettung des Samariterbundes, Amina Höfinger, gefragt.
2: Gegebenenfalls einen Notruf absetze und dann muss ich mir überlegen, wie gehe ich das Ganze an. Weil im besten Fall kann man die Person vom Land aus retten, indem man einfach eine Schwimmhilfe oder ansonsten irgendeinen Auftriebskörper dieser Person zuschließen kann. Und die kann sich dann vielleicht sogar selber retten oder man kann sie rausziehen.
1: Die Vorstellung, dass Menschen in Not im Wasser laut um Hilfe schreien, ist falsch, sagt Höfinger. Ertrinken passiert lautlos, deshalb sollte man vor allem Kinder nie unbeaufsichtigt im Wasser lassen. Das autonom handelnde KI-Modell des Entwicklers OpenAI, das die Technologiefirma Hugging Face angegriffen hat, war wohl tagelang auf Hackertour, ohne dass es jemand von OpenAI gemerkt hat, berichten Insider. Demnach soll das System schon am 9. Juli versucht haben, aus einer Testumgebung auszubrechen. Der Hackerangriff auf Hugging Face hat dann 2 Tage später begonnen und bis zum 13. Juli gedauert. In China haben sich 20.000 Menschen im Süden des Landes in Sicherheit bringen müssen. Der Grund ist ein Taifun, der auf das Land zukommt. Der Wirbelsturm soll zwischen Samstagabend und Sonntagmorgen auf Land treffen. In diesem Monat sind schon zahlreiche Menschen in China durch einen Taifun ums Leben gekommen. Die Starship-Rakete von SpaceX hat ihren 13. Testflug absolviert. Dabei ist weitgehend alles nach Plan gelaufen. Tech-Milliardär Elon Musk, dem SpaceX gehört, ist zuletzt schon etwas unter Druck gestanden, weil der Start der Rakete verschoben werden musste und dadurch der Marktwert von SpaceX um rund 100 Milliarden Dollar eingebrochen war.
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